0: 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Ein fremdes Schiff am nahen Strande erblickt ich, seltsam, wunderbar. Zwei Männer nahten sich dem Lande, der ein ich saß, dein Vater war.
1: Der andere?
0: Wohl erkannt ich ihn mit schwarzem Schwanz, die bleiche Miene.
1: Der düstere Blick.

bedient. Gesegnet Samir. Er hat mir warm gemacht. Aber wo bleibt Max? Sollte er wortbrüchig werden? Samir, hilf!

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0: ist gewonnen.
1: Kommst du endlich, Kamerad? Ist das auch recht, mich so allein zu lassen? Siehst du nicht, wie mir sauer wird?

0: Hier bin ich. Was habe ich zu tun?
1: Zuerst trink einmal. Die Nachtluft ist kühl und feucht. Was du auch hören und sehen magst, verhalte dich ruhig. Käme vielleicht ein Unbekannter, uns zu helfen. Was kümmert's dich?
0: Wie wird das enden?
1: Nicht ohne Widerstand schenken verborgene Naturen den Sterblichen ihre Schätze. Nur wenn du mich selbst in Not siehst, dann komm mir zu Hilfe und rufe, was ich rufen werde. Sonst sind wir beide verloren. Die Augenblicke sind kostbar. Merk auf, damit du die Kunst lernst. Hier erst das Blei. Etwas gestoßenes Glas von zerbrochenen Kirchenfenstern. Das findet sich. Etwas Quecksilber. Drei Kugeln, die schon einmal getroffen. Das rechte Auge eines Wiederhopfs. Das linke eines Luchses. Probatum est. Und nun den Kugelsegen.

Schütze, der im Dunkeln wacht. Samiel, Samiel, hab Acht. Steh mir bei in dieser Nacht, bis der Zauber ist vollbracht. Salbe mir so Kraut als Blei, segne es 7, 9 und 3, dass die Kugel tüchtig sei.

0: herrliches Jagdwetter.
1: Nach einer solchen Nacht, nimmermehr hätte ich geglaubt.
0: In der Wolfsschlucht soll ganz und gar der böse Feind gehaust haben.
1: Man weiß schon, wer dort sein Wesen treibt.
0: Mit deinen Fratzen. Ah, der künftige Herr Erbförster.
1: Glück zu, Herr Expektant.
2: Gute Jagd. Gute Jagd.
1: Hör, sei höflich gegen den. Das ist ein Mordskerl. Die Durchlaut ist ganz versessen auf ihn. Das Glücksrädchen dreht sich wunderlich.
3: Hast du noch von den Glückskugeln?
4: 3 nahm ich, 4 für dich. Kann ein Bruder redlicher teilen.
3: Ich habe nur noch eine. Der Fürst hatte mich ins Auge gefasst. 3 Schüsse habe ich getan zum Erstaunen. Was hast du mit deinen Kugeln angefangen?
4: 2 habe ich nach den Elstern verschossen.
3: Bist du toll?
4: Ich noch eine? Du noch eine. Die hebt dir fein auf. Für den Probeschuss.
3: Gib mir deine 3.
4: Ich mag nicht.
3: Kaspar!
5: Der Fürst verlangt euch. Aber augenblicklich. Es ist ein Streit entstanden, wie weit euer Gewehr trifft.
3: Gleich. Gib mir die 3.
4: Und wenn du mir zu Füßen fielst.
3: Schuft!
4: Geschwind die 6. Kugel verbraucht. Die 7. hebt er mir schon zum Probeschuss auf. Die Teufelskugel. Ah, dort läuft ein Füchslein.
6: Wohl bekommst der schönen Braut.

0: hast dich dazu gehalten. Aber ich glaube gar, du hast geweint?
1: Ich hatte so quälende Träume.
0: Träume? Oh, Träume vor dem Hochzeitstage sollen wie Laubfrösche das ganze liebe Ehestandswetter verkündigen.
1: Mir träumte, ich sei eine weiße Taube. Max zielte nach mir, ich stürzte. Aber nun war ich wieder Agathe. Und ein schwarzer Raubvogel wälzte sich im Blute.
0: Oh. Allerliebst!
1: Wie?
0: Du dachtest vor dem Einschlafen an dein weißes Brautkleid. Na? Da hast du die weiße Taube. Du erschrakst vor den Adlerfedern? Da hast du den Raubvogel. Na? Bin ich eine Traumdeuterin?
1: Hast du nie gehört, dass Träume in Erfüllung gehen?
0: Fällt mir denn gar nichts ein. Freilich! Ich selbst weiß da ein grausenerregendes Beispiel.

0: muss ich aber den Kranz holen. Oh, da kommen die Brautjungfern schon. Guten Tag.
1: Guten Tag.
2: Guten Tag.
3: Guten Tag.
0: Ich komme gleich wieder.

0: Totenkrone. Das ist nicht zum Aushalten. Da hat doch die alte Botenfrau oder die Verkäuferin die Schachteln vertauscht. Was fangen wir an? Einen Kranz müssen wir haben.
1: Der Eremit gab mir die weißen Rosen. Winde daraus die Brautkrone.
0: Ein herrlicher Einfall. Sie werden dir prächtig stehen. Und dann lasst uns gehen. Unsere Begleiter werden ungeduldig.

0: Genug der Freuden des Mahles, werte Freunde und Jagdgenossen. Und ihr, wackerer Kuno, euer Eidam gefällt mir.
1: Er wird sich stets beeifern, eurer Gnade würdig zu sein.
0: Nun, das hoffe ich. Doch wo ist die Braut?
2: Wo bleibt nur das Göckchen?
1: Wollt ihr mir gnädig Gehör schenken, Herr Fürst, so lasst den Probeschuss vor ihrer Ankunft ablegen. Die Gegenwart der Braut könnte ihn in Verwirrung setzen.
0: Er scheint nicht kaltes Blut genug zu besitzen.
2: Glückskugel, die sparte ich auf.
0: Wer weiß, ob's uns am Hochzeitstage besser gegangen wäre, Alter. Indes, alte Gebräuche muss man ehren. Wenn ihr schon nicht den älteren Jagdburschen mir vorschlagt...
2: Hilf, Samuel!
1: Gnädigster Herr!
0: Schon gut, schon gut. Ich genehmige die Wahl. Wohl auf, junger Schütz. Noch einen Schuss, wie heute früh deine drei ersten, und du bist geborgen. Siehst du die weiße Taube? Schieß!
3: Schieß nicht!

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Die Ende gelangt woher, lad ihn zur Ruhiger. Ein linker Stach mit Gis